irgendwas war schon fast höher, das ist ja bitte nah, aber. Ich weiß nicht, ich bin total peinlich. Ich möchte das selber, ich kaufe mir nicht selber, ich schlafe los. Nein, der andere.

hat mit dem gar nichts zu tun. Das ist eine Abschwächung. Das ist äußerst ich habe da nicht. Ich stehe mit gut dabei. Du weißt, ich stehe unterschrieben.

0: Energie nach meiner Meinung. Ist das saumäßig dreckig. Und lieber jetzt halt nichts gut hier. Also dieser Dreck. Wir gehen hier zu
1: dreckig.
0: Alle, ne?
1: So.
0: Es ist jetzt zu lang gelten, das alles zu begründen, ja, aber. Jetzt. Und. Ich bin auch noch frei, das war schon so.

0: Voll die Technik. Alles genau richtig.
1: Zeige mir da, wie es ist.
0: Ja.